0: werden auch neue Gouverneure sowie Abgeordnete und Senatoren gewählt. Der amtierende Präsident Lula da Silva bewirbt sich um eine weitere Amtszeit. Zu seinen Herausforderern gehört Flavio Bolsonaro, der Sohn des früheren Präsidenten Jair Bolsonaro. Erhält keiner der Präsidentschaftskandidaten im ersten Wahlgang mehr als die Hälfte der gültigen Stimmen, kommt es am 25. Oktober zu einer Stichwahl. Ulrike Klein, Redaktion.
1: Auch in Bosnien und Herzegowina wird heute gewählt.
2: Rund 3,4 Millionen Wahlberechtigte entscheiden unter anderem über das dreiköpfige Staatspräsidium und das nationale Parlament. Darüber hinaus werden die Parlamente der beiden Landesteile sowie mehrere regionale Vertretungen neu gewählt. Die Wahllokale öffnen um 7 Uhr und schließen um 19 Uhr. Anschließend beginnt die Auszählung. Die Wahlen gelten als wichtiger Termin für die politische Zukunft des Landes, das weiterhin eine Mitgliedschaft in der Europäischen Union anstrebt. Timo Wiesner, Redaktion.
1: In Japan wird heute der große Preis von Japan in der Motorradweltmeisterschaft ausgetragen. Das Hauptrennen beginnt um 7 Uhr deutscher Zeit und führt über 24 Runden. Das Rennen bildet zugleich den Auftakt zu einer Reihe von Grand Prix in Asien und Australien. Bereits am kommenden Wochenende macht die Motorradweltmeisterschaft in Indonesien Station.
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1: Heute am Tage zeigt sich der Himmel wechselnd bewölkt, im Südwesten sind lokale Schauer möglich, sonst bleibt es meist trocken bei 17 bis 23 Grad. Morgen wird es nach teils zäher Nebelauflösung überwiegend freundlich bei Höchstwerten bis 24 Grad.
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1: Ich bin Felix Becker und das wird der Tag. In Bremen gehen heute die zentralen Feierlichkeiten zum Tag der Deutschen Einheit zu Ende.
2: Nach dem offiziellen Festakt am Samstag erwartet die Hansestadt noch einmal zahlreiche Besucher zum großen Bürgerfest. Unter dem Motto »Viele Stärken, ein Land« präsentieren sich die Bundesländer und die Verfassungsorgane. Auch die Bundesregierung informiert über ihre Arbeit und bietet Gespräche mit Bürgerinnen und Bürgern an. Insgesamt rechnen die Veranstalter über das dreitägige Fest hinweg mit rund 400.000 Besuchern. Das Festprogramm endet am Abend. Noah Ulrich, Redaktion.
1: In Brasilien sind heute über 155 Millionen Menschen zur Wahl aufgerufen.
3: Neben dem Präsidenten werden auch neue Gouverneure sowie Abgeordnete und Senatoren gewählt. Der amtierende Präsident Lula da Silva bewirbt sich um eine weitere Amtszeit. Zu seinen Herausforderern gehört Flávio Bolsonaro, der Sohn des früheren Präsidenten Jair Bolsonaro. Erhält keiner der Präsidentschaftskandidaten im ersten Wahlgang mehr als die Hälfte der gültigen Stimmen, kommt es am 25. Oktober zu einer Stichwahl. Ulrike Klein, Redaktion.
1: Auch in Bosnien und Herzegowina wird heute gewählt.
4: Rund 3,4 Millionen Wahlberechtigte entscheiden unter anderem über das dreiköpfige Staatspräsidium und das nationale Parlament. Darüber hinaus werden die Parlamente der beiden Landesteile sowie mehrere regionale Vertretungen neu gewählt. Die Wahllokale öffnen um 7 Uhr und schließen um 19 Uhr. Anschließend beginnt die Auszählung. Die Wahlen gelten als wichtiger Termin für die politische Zukunft des Landes, das weiterhin eine Mitgliedschaft in der Europäischen Union anstrebt. Timo Wiesner, Redaktion.
1: In Japan wird heute der große Preis von Japan in der Motorradweltmeisterschaft ausgetragen. Das Hauptrennen beginnt um 7 Uhr deutscher Zeit und führt über 24 Runden. Das Rennen bildet zugleich den Auftakt zu einer Reihe von Grand Prix in Asien und Australien. Bereits am kommenden Wochenende macht die Motorradweltmeisterschaft in Indonesien Station.
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1: Heute am Tage zeigt sich der Himmel wechselnd bewölkt. Im Südwesten sind lokale Schauer möglich. Sonst bleibt es meist trocken bei 17 bis 23 Grad. Morgen wird es nach teils zäher Nebelauflösung überwiegend freundlich bei Höchstwerten bis 24 Grad.
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1: Ich bin Felix Becker und das wird der Tag. In Bremen gehen heute die zentralen Feierlichkeiten zum Tag der Deutschen Einheit zu Ende.
2: Nach dem offiziellen Festakt am Samstag erwartet die Hansestadt noch einmal zahlreiche Besucher zum großen Bürgerfest. Unter dem Motto »Viele Stärken, ein Land« präsentieren sich die Bundesländer und die Verfassungsorgane. Auch die Bundesregierung informiert über ihre Arbeit und bietet Gespräche mit Bürgerinnen und Bürgern an. Insgesamt rechnen die Veranstalter über das dreitägige Fest hinweg mit rund 400.000 Besuchern. Das Festprogramm endet am Abend. Noah Ulrich, Redaktion.
1: In Brasilien sind heute über 155 Millionen Menschen zur Wahl aufgerufen.
3: Neben dem Präsidenten werden auch neue Gouverneure sowie Abgeordnete und Senatoren gewählt. Der amtierende Präsident Lula da Silva bewirbt sich um eine weitere Amtszeit. Zu seinen Herausforderern gehört Flavio Bolsonaro, der Sohn des früheren Präsidenten Jair Bolsonaro. Erhält keiner der Präsidentschaftskandidaten im ersten Wahlgang mehr als die Hälfte der gültigen Stimmen, kommt es am 25. Oktober zu einer Stichwahl. Ulrike Klein, Redaktion.
1: Auch in Bosnien und Herzegowina wird heute gewählt.
4: Rund 3,4 Millionen Wahlberechtigte entscheiden unter anderem über das dreiköpfige Staatspräsidium und das nationale Parlament. Darüber hinaus werden die Parlamente der beiden Landesteile sowie mehrere regionale Vertretungen neu gewählt. Die Wahllokale öffnen um 7 Uhr und schließen um 19 Uhr. Anschließend beginnt die Auszählung. Die Wahlen gelten als wichtiger Termin für die politische Zukunft des Landes, das weiterhin eine Mitgliedschaft in der Europäischen Union anstrebt. Timo Wiesner, Redaktion.
1: In Japan wird heute der große Preis von Japan in der Motorradweltmeisterschaft ausgetragen. Das Hauptrennen beginnt um 7 Uhr deutscher Zeit und führt über 24 Runden. Das Rennen bildet zugleich den Auftakt zu einer Reihe von Grand Prix in Asien und Australien. Bereits am kommenden Wochenende macht die Motorradweltmeisterschaft in Indonesien Station.
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1: Heute am Tage zeigt sich der Himmel wechselnd bewölkt, im Südwesten sind lokale Schauer möglich, sonst bleibt es meist trocken bei 17 bis 23 Grad. Morgen wird es nach teils zäher Nebelauflösung überwiegend freundlich bei Höchstwerten bis 24 Grad.
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1: Susi Quattro und Smokey-Sänger Chris Norman singen exklusiv für unsere Show im Duett. 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
3: Oldie Star News Update. Ich bin Felix Becker und das wird der Tag. In Bremen gehen heute die zentralen Feierlichkeiten zum Tag der Deutschen Einheit zu Ende.
4: Nach dem offiziellen Festakt am Samstag erwartet die Hansestadt noch einmal zahlreiche Besucher zum großen Bürgerfest. Unter dem Motto "Viele Stärken, ein Land" präsentieren sich die Bundesländer und die Verfassungsorgane. Auch die Bundesregierung informiert über ihre Arbeit und bietet Gespräche mit Bürgerinnen und Bürgern an. Insgesamt rechnen die Veranstalter über das dreitägige Fest hinweg mit rund 400.000 Besuchern. Das Festprogramm endet am Abend. Noah Ulrich, Redaktion.
3: In Brasilien sind heute über 155 Millionen Menschen zur Wahl aufgerufen.
5: Neben dem Präsidenten werden auch neue Gouverneure sowie Abgeordnete und Senatoren gewählt. Der amtierende Präsident Lula da Silva bewirbt sich um eine weitere Amtszeit. Zu seinen Herausforderern gehört Flávio Bolsonaro, der Sohn des früheren Präsidenten Jair Bolsonaro. Erhält keiner der Präsidentschaftskandidaten im ersten Wahlgang mehr als die Hälfte der gültigen Stimmen, kommt es am 25. Oktober zu einer Stichwahl. Ulrike Klein, Redaktion.
3: Auch in Bosnien und Herzegowina wird heute gewählt.
6: Rund 3,4 Millionen Wahlberechtigte entscheiden unter anderem über das dreiköpfige Staatspräsidium und das nationale Parlament. Darüber hinaus werden die Parlamente der beiden Landesteile sowie mehrere regionale Vertretungen neu gewählt. Die Wahllokale öffnen um 7 Uhr und schließen um 19 Uhr. Anschließend beginnt die Auszählung. Die Wahlen gelten als wichtiger Termin für die politische Zukunft des Landes, das weiterhin eine Mitgliedschaft in der Europäischen Union anstrebt. Timo Wiesner, Redaktion.
3: In Japan wird heute der große Preis von Japan in der Motorradweltmeisterschaft ausgetragen. Das Hauptrennen beginnt um 7 Uhr deutscher Zeit und führt über 24 Runden. Das Rennen bildet zugleich den Auftakt zu einer Reihe von Grand Prix in Asien und Australien. Bereits am kommenden Wochenende macht die Motorradweltmeisterschaft in Indonesien Station.
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3: Heute am Tage zeigt sich der Himmel wechselnd bewölkt. Im Südwesten sind lokale Schauer möglich. Sonst bleibt es meist trocken bei 17 bis 23 Grad. Morgen wird es nach teils zäher Nebelauflösung überwiegend freundlich bei Höchstwerten bis 24 Grad.
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1: Ich bin Felix Becker und das wird der Tag. In Bremen gehen heute die zentralen Feierlichkeiten zum Tag der Deutschen Einheit zu Ende.
2: Nach dem offiziellen Festakt am Samstag erwartet die Hansestadt noch einmal zahlreiche Besucher zum großen Bürgerfest. Unter dem Motto »Viele Stärken, ein Land« präsentieren sich die Bundesländer und die Verfassungsorgane. Auch die Bundesregierung informiert über ihre Arbeit und bietet Gespräche mit Bürgerinnen und Bürgern an. Insgesamt rechnen die Veranstalter über das dreitägige Fest hinweg mit rund 400.000 Besuchern. Das Festprogramm endet am Abend. Noah Ulrich, Redaktion.
1: In Brasilien sind heute über 155 Millionen Menschen zur Wahl aufgerufen.
3: Neben dem Präsidenten werden auch neue Gouverneure sowie Abgeordnete und Senatoren gewählt. Der amtierende Präsident Lula da Silva bewirbt sich um eine weitere Amtszeit. Zu seinen Herausforderern gehört Flavio Bolsonaro, der Sohn des früheren Präsidenten Jair Bolsonaro. Erhält keiner der Präsidentschaftskandidaten im ersten Wahlgang mehr als die Hälfte der gültigen Stimmen, kommt es am 25. Oktober zu einer Stichwahl. Ulrike Klein, Redaktion.
1: Auch in Bosnien und Herzegowina wird heute gewählt.
4: Rund 3,4 Millionen Wahlberechtigte entscheiden unter anderem über das dreiköpfige Staatspräsidium und das nationale Parlament. Darüber hinaus werden die Parlamente der beiden Landesteile sowie mehrere regionale Vertretungen neu gewählt. Die Wahllokale öffnen um 7 Uhr und schließen um 19 Uhr. Anschließend beginnt die Auszählung. Die Wahlen gelten als wichtiger Termin für die politische Zukunft des Landes, das weiterhin eine Mitgliedschaft in der Europäischen Union anstrebt. Timo Wiesner, Redaktion.
1: In Japan wird heute der große Preis von Japan in der Motorradweltmeisterschaft ausgetragen. Das Hauptrennen beginnt um 7 Uhr deutscher Zeit und führt über 24 Runden. Das Rennen bildet zugleich den Auftakt zu einer Reihe von Grand Prix in Asien und Australien. Bereits am kommenden Wochenende macht die Motorradweltmeisterschaft in Indonesien Station.
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1: 8 Grad, in Stuttgart 11 und in Erfurt 10 Grad. Heute wechselnd bewölkt. In der Südwesthälfte sind stellenweise Schauer möglich, vereinzelt auch kurze Gewitter. Sonst bleibt es weitgehend trocken. Höchstwerte zwischen 17 und 23 Grad. Morgen überwiegend freundlich, in Alpennähe anfangs noch stellenweise etwas Regen. Im Norden zeigen sich zeitweise dichtere Wolken. Temperaturen zwischen 17 und 24 Grad.
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3: Oldie Star News Update. Ich bin Felix Becker. Die Deutsche Bahn will ihr Familienticket ab November dauerhaft anbieten.
4: Eine Hin- und Rückfahrt für eine Familie kostet deutschlandweit knapp 100 Euro, inklusive ICE-Reservierung. Das Angebot war zunächst für die Sommerferien eingeführt worden und wurde nach Angaben der Bahn gut angenommen. Rund 100.000 Familien mehr als im Vorjahr seien in den Ferien mit der Bahn gefahren. Der Verkauf startet am 26. Oktober. Ulrike Klein, Redaktion.
3: Hessens Ministerpräsident Rhein spricht sich dafür aus, AfD-Kandidaten bei der Wahl zu Vorsitzenden von Bundestagsausschüssen zu unterstützen.
5: Der CDU-Politiker sagte dem Stern, die AfD sei gewählt und so müsse man auch mit ihr umgehen. Er wolle sich klar von der Partei abgrenzen, sie aber nicht ausgrenzen. Bislang bekommen AfD-Kandidaten für Ausschussvorsitze nicht die nötigen Mehrheiten. CDU-Chef Merz hält weiterhin am Abgrenzungskurs seiner Partei gegenüber der AfD fest. Noah Ulrich, Redaktion.
3: Bundesumweltminister Schneider fordert die Länder zu hohen Investitionen in die Wasserinfrastruktur auf. Die niedrigen Pegelstände etwa am Rhein und am Bodensee seien eine große Belastung für Natur und Wirtschaft. Wasser müsse künftig besser in der Landschaft gehalten werden, zum Beispiel durch die Wiedervernässung von Mooren. Gleichzeitig soll Geld aus dem Sondervermögen in die technische Wasserinfrastruktur fließen. In der Europäischen Union sind deutlich weniger Asylanträge gestellt worden. In den ersten 9 Monaten sank ihre Zahl im Vergleich zum Vorjahr um fast ein Viertel auf rund 450.000. Deutschland liegt mit gut 70.000 Anträgen hinter Frankreich und Italien auf Platz 3. Die meisten Antragsteller in Deutschland kamen aus Afghanistan, Syrien und der Türkei. In München geht heute das 191. Oktoberfest zu Ende. Mit Spannung wird erwartet, ob ein neuer Besucherrekord erreicht wird. Zur Halbzeit waren bereits 3,8 Millionen Menschen auf der Wiesn, deutlich mehr als im Vorjahr. Der bisherige Rekord liegt bei insgesamt 7,2 Millionen Besuchern. Offiziell endet das Oktoberfest heute Mittag mit dem traditionellen Böllerschießen.
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3: Wir haben in Münster 8 Grad, in Stuttgart 11 und in Erfurt 10 Grad. Heute wechselnd bewölkt. In der Südwesthälfte sind stellenweise Schauer möglich, vereinzelt auch kurze Gewitter. Sonst bleibt es weitgehend trocken. Höchstwerte zwischen 17 und 23 Grad. Morgen überwiegend freundlich, in Alpennähe anfangs noch stellenweise etwas Regen. Im Norden zeigen sich zeitweise...

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2: Ich bin Felix Becker. Bundeskanzler Merz ist zu einem Solidaritätsbesuch in der Ukraine eingetroffen. Er will dem Land weitere Militärhilfe im Wert von 1 Milliarde Euro zusagen. Geplant sind unter anderem neue Drohnen sowie gemeinsam entwickelte Waffen mit einer Reichweite von über 1000 Kilometern. Merz wird von Wirtschaftsministerin Reiche und einer Wirtschaftsdelegation begleitet. Die Deutsche Bahn will ihr Familienticket ab November dauerhaft anbieten.
3: Eine Hin- und Rückfahrt für eine Familie kostet deutschlandweit knapp 100 Euro, inklusive ICE-Reservierung. Das Angebot war zunächst für die Sommerferien eingeführt worden und wurde nach Angaben der Bahn gut angenommen. Rund 100.000 Familien mehr als im Vorjahr seien in den Ferien mit der Bahn gefahren. Der Verkauf startet am 26. Oktober. Ulrike Klein, Redaktion.
2: Hessens Ministerpräsident Rhein spricht sich dafür aus, AfD-Kandidaten bei der Wahl zu Vorsitzenden von Bundestagsausschüssen zu unterstützen.
4: Der CDU-Politiker sagte dem Stern, die AfD sei gewählt und so müsse man auch mit ihr umgehen. Er wolle sich klar von der Partei abgrenzen, sie aber nicht ausgrenzen. Bislang bekommen AfD-Kandidaten für Ausschussvorsitze nicht die nötigen Mehrheiten. CDU-Chef Merz hält weiterhin am Abgrenzungskurs seiner Partei gegenüber der AfD fest. Noah Ulrich, Redaktion.
2: Bundesumweltminister Schneider fordert die Länder zu hohen Investitionen in die Wasserinfrastruktur auf. Die niedrigen Pegelstände etwa am Rhein und am Bodensee seien eine große Belastung für Natur und Wirtschaft. Wasser müsse künftig besser in der Landschaft gehalten werden, zum Beispiel durch die Wiedervernässung von Mooren. Gleichzeitig soll Geld aus dem Sondervermögen in die technische Wasserinfrastruktur fließen. In der Europäischen Union sind deutlich weniger Asylanträge gestellt worden. In den ersten 9 Monaten sank ihre Zahl im Vergleich zum Vorjahr um fast ein Viertel auf rund 450.000. Deutschland liegt mit gut 70.000 Anträgen hinter Frankreich und Italien auf Platz 3. Die meisten Antragsteller in Deutschland kamen aus Afghanistan, Syrien und der Türkei.
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2: Wir haben in Münster 8 Grad, in Stuttgart 11 und in Erfurt 10 Grad. Heute wechselnd bewölkt. In der Südwesthälfte sind stellenweise Schauer möglich, vereinzelt auch kurze Gewitter. Sonst bleibt es weitgehend trocken. Höchstwerte zwischen 17 und 23 Grad. Morgen überwiegend freundlich, in Alpennähe anfangs noch stellenweise etwas Regen. Im Norden zeigen sich zeitweise dichtere Wolken. Temperaturen zwischen 17 und 24 Grad.
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1: Ich bin Felix Becker. Bundeskanzler Merz ist überraschend zu einem Besuch in der Ukraine eingetroffen.
2: In Kiew will er weitere deutsche Hilfe im Abwehrkampf gegen Russland zusagen. Dabei dürfte es vor allem um Abfangdrohnen und weitreichende Waffen gehen. Merz wird von Wirtschaftsministerin Reiche und einer Wirtschaftsdelegation begleitet. Die Reise war aus Sicherheitsgründen zuvor geheim gehalten worden. Timo Wiesner, Redaktion.
1: Die Deutsche Bahn will ihr Familienticket künftig dauerhaft anbieten.
3: Ab November kostet eine Hin- und Rückfahrt rund 100 Euro, inklusive Sitzplatzreservierung. Das Ticket gilt für bis zu 5 Reisende, darunter höchstens 2 Erwachsene. In den Sommerferien hatte die Bahn nach eigenen Angaben rund 100.000 Familien mehr befördert als im Vorjahr. Bei der Pünktlichkeit dämpfte Bahnchefin Palla dagegen die Erwartungen. Ulrike Klein, Redaktion.
1: In Bremen gehen heute die Feierlichkeiten zum Tag der Deutschen Einheit zu Ende. Besucher können sich noch einmal an den Ständen der 16 Bundesländer informieren. Außerdem gibt es Konzerte, Theater und Diskussionsrunden. Beim zentralen Festakt gestern hatte Bundespräsident Steinmeier zu mehr Zusammenhalt aufgerufen und vor Gefahren für die Demokratie gewarnt. Bundesumweltminister Schneider fordert die Länder zu hohen Investitionen in die Wasserinfrastruktur auf. Die niedrigen Pegelstände etwa am Rhein und am Bodensee seien eine große Belastung für Natur und Wirtschaft. Wasser müsse künftig besser in der Landschaft gehalten werden, zum Beispiel durch die Wiedervernässung von Mooren. Gleichzeitig soll Geld aus dem Sondervermögen in die technische Wasserinfrastruktur fließen. In Deutschland gibt es immer mehr öffentliche Ladesäulen für Elektroautos. Anfang September waren gut 209.000 Ladepunkte registriert. Das sind knapp 24% mehr als vor gut einem Jahr. Neue Ladestationen entstehen allerdings vor allem in Städten und Ballungsräumen. Auf dem Land wächst das Angebot deutlich langsamer. Die deutsche Fußballnationalmannschaft trifft heute in der Nations League erneut auf Griechenland. Das Hinspiel vor einer Woche hatte Deutschland mit 0:1 verloren. Anpfiff in Thessaloniki ist um 20.45 Uhr.
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1: Wir haben in Münster 8 Grad, in Stuttgart 11 und in Erfurt 10 Grad. Heute wechselnd bewölkt. In der Südwesthälfte sind stellenweise Schauer möglich, vereinzelt auch kurze Gewitter. Sonst bleibt es weitgehend trocken. Höchstwerte zwischen 17 und 23 Grad. Morgen überwiegend freundlich, in Alpennähe anfangs noch stellenweise etwas Regen. Im Norden zeigen sich zeitweise dichtere Wolken. Temperaturen zwischen 17 und 24 Grad.
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3: Oldie Star News Update. Ich bin Felix Becker. Bundeskanzler Merz ist überraschend zu einem Besuch in der Ukraine eingetroffen.
4: In Kiew will er weitere deutsche Hilfe im Abwehrkampf gegen Russland zusagen. Dabei dürfte es vor allem um Abfangdrohnen und weitreichende Waffen gehen. Merz wird von Wirtschaftsministerin Reiche und einer Wirtschaftsdelegation begleitet. Die Reise war aus Sicherheitsgründen zuvor geheim gehalten worden. Timo Wiesner, Redaktion.
3: Die Deutsche Bahn will ihr Familienticket künftig dauerhaft anbieten.
5: Ab November kostet eine Hin- und Rückfahrt rund 100 Euro, inklusive Sitzplatzreservierung. Das Ticket gilt für bis zu 5 Reisende, darunter höchstens 2 Erwachsene. In den Sommerferien hatte die Bahn nach eigenen Angaben rund 100.000 Familien mehr befördert als im Vorjahr. Bei der Pünktlichkeit dämpfte Bahnchefin Palla dagegen die Erwartungen. Ulrike Klein, Redaktion.
3: In Bremen gehen heute die Feierlichkeiten zum Tag der Deutschen Einheit zu Ende. Besucher können sich noch einmal an den Ständen der 16 Bundesländer informieren. Außerdem gibt es Konzerte, Theater und Diskussionsrunden. Beim zentralen Festakt gestern hatte Bundespräsident Steinmeier zu mehr Zusammenhalt aufgerufen und vor Gefahren für die Demokratie gewarnt. Bundesumweltminister Schneider fordert die Länder zu hohen Investitionen in die Wasserinfrastruktur auf. Die niedrigen Pegelstände etwa am Rhein und am Bodensee seien eine große Belastung für Natur und Wirtschaft. Wasser müsse künftig besser in der Landschaft gehalten werden, zum Beispiel durch die Wiedervernässung von Mooren. Gleichzeitig soll Geld aus dem Sondervermögen in die technische Wasserinfrastruktur fließen. In Deutschland gibt es immer mehr öffentliche Ladesäulen für Elektroautos. Anfang September waren gut 209.000 Ladepunkte registriert. Das sind knapp 24% mehr als vor gut einem Jahr. Neue Ladestationen entstehen allerdings vor allem in Städten und Ballungsräumen. Auf dem Land wächst das Angebot deutlich langsamer. Die deutsche Fußballnationalmannschaft trifft heute in der Nations League erneut auf Griechenland. Das Hinspiel vor einer Woche hatte Deutschland mit 0:1 verloren. Anpfiff in Thessaloniki ist um 20.45 Uhr.
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3: Wir haben in Köln 15 Grad, in Münster 13 und in Berlin 15 Grad. Heute gibt es vor allem im Westen und Norden längere sonnige Abschnitte. Später am Nachmittag und gegen Abend ziehen im Süden einzelne Schauer durch. Auch Gewitter sind möglich, sonst bleibt es trocken. Höchstwerte heute zwischen 17 und 23 Grad.
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1: Ich bin Felix Becker. Bundeskanzler Merz und Wirtschaftsministerin Reiche sind zu politischen Gesprächen in Kiew eingetroffen.
2: Merz erklärte, die Ukraine brauche in den kommenden Wochen weitere Unterstützung. Erwartet werden militärische Hilfen von 1 Milliarde Euro sowie 350 Millionen Euro für den Energiesektor. Außerdem sollen Drohnen und weitreichende Waffen gemeinsam mit der Ukraine produziert werden. Russland hatte erst gestern vor Besuchen in Kiew gewarnt. Noah Ulrich, Redaktion.
1: Die Deutsche Bahn will ihr Familienticket künftig dauerhaft anbieten.
3: Ab November kostet eine Hin- und Rückfahrt im Fernverkehr knapp 100 Euro. Das Ticket gilt für bis zu 5 Personen und beinhaltet die Sitzplatzreservierung. In den Sommerferien nutzten rund 100.000 Familien mehr die Bahn als im Vorjahreszeitraum. Der Verkauf soll Ende Oktober beginnen. Ulrike Klein, Redaktion.
1: Die deutsche Gasversorgung ist nach Angaben von Wirtschaftsministerin Reiche auch bei einem kalten Winter gesichert. Allerdings müssten die Gasspeicher weiter gefüllt werden. Bei längeren Kälteperioden könne zusätzlich Flüssiggas über die deutschen Küstenterminals geliefert werden. Reiche erwartet, dass die Speicherstände in den kommenden Tagen weiter steigen. In Lettland hat die proeuropäische Partei von Ministerpräsident Kuhlbergs die Parlamentswahl deutlich gewonnen. Die Vereinte Liste kommt auf über 36% der Stimmen. Die prorussische Partei Lettland zuerst erreicht 13%. Die Wahl stand stark unter dem Eindruck des Ukraine-Krieges und der Sorge vor einer russischen Aggression im Baltikum. In Brasilien wird heute ein neuer Präsident gewählt. Fast 160 Millionen Menschen sind zur Abstimmung aufgerufen. Amtsinhaber Lula da Silva und Senator Bolsonaro liegen in den Umfragen eng beieinander. Der Herausforderer ist der Sohn des früheren Präsidenten Jair Bolsonaro. Dieser steht wegen eines Putschversuchs derzeit unter Hausarrest.
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1: Wir haben in Köln 15 Grad, in Münster 13 und in Berlin 15 Grad. Heute gibt es vor allem im Westen und Norden längere sonnige Abschnitte. Später am Nachmittag und gegen Abend ziehen im Süden einzelne Schauer durch. Auch Gewitter sind möglich, sonst bleibt es trocken. Höchstwerte heute zwischen 17 und 23 Grad.
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1: Ich bin Felix Becker. Bundeskanzler Merz und Wirtschaftsministerin Reiche sind zu politischen Gesprächen in Kiew eingetroffen.
2: Merz erklärte, die Ukraine brauche in den kommenden Wochen weitere Unterstützung. Erwartet werden militärische Hilfen von 1 Milliarde Euro sowie 350 Millionen Euro für den Energiesektor. Außerdem sollen Drohnen und weitreichende Waffen gemeinsam mit der Ukraine produziert werden. Russland hatte erst gestern vor Besuchen in Kiew gewarnt. Noah Ulrich, Redaktion.
1: Die Deutsche Bahn will ihr Familienticket künftig dauerhaft anbieten.
3: Ab November kostet eine Hin- und Rückfahrt im Fernverkehr knapp 100 Euro. Das Ticket gilt für bis zu 5 Personen und beinhaltet die Sitzplatzreservierung. In den Sommerferien nutzten rund 100.000 Familien mehr die Bahn als im Vorjahreszeitraum. Der Verkauf soll Ende Oktober beginnen. Ulrike Klein, Redaktion.
1: Die deutsche Gasversorgung ist nach Angaben von Wirtschaftsministerin Reiche auch bei einem kalten Winter gesichert. Allerdings müssten die Gasspeicher weiter gefüllt werden. Bei längeren Kälteperioden könne zusätzlich Flüssiggas über die deutschen Küstenterminals geliefert werden. Reiche erwartet, dass die Speicherstände in den kommenden Tagen weiter steigen. In Lettland hat die proeuropäische Partei von Ministerpräsident Kuhlbergs die Parlamentswahl deutlich gewonnen. Die Vereinte Liste kommt auf über 36% der Stimmen. Die prorussische Partei Lettland zuerst erreicht 13%. Die Wahl stand stark unter dem Eindruck des Ukraine-Krieges und der Sorge vor einer russischen Aggression im Baltikum. In Brasilien wird heute ein neuer Präsident gewählt. Fast 160 Millionen Menschen sind zur Abstimmung aufgerufen. Amtsinhaber Lula da Silva und Senator Bolsonaro liegen in den Umfragen eng beieinander. Der Herausforderer ist der Sohn des früheren Präsidenten Jair Bolsonaro. Dieser steht wegen eines Putschversuchs derzeit unter Hausarrest.
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1: Wir haben in Köln 15 Grad, in Münster 13 und in Berlin 15 Grad. Heute gibt es vor allem im Westen und Norden längere sonnige Abschnitte. Später am Nachmittag und gegen Abend ziehen im Süden einzelne Schauer durch. Auch Gewitter sind möglich, sonst bleibt es trocken. Höchstwerte heute zwischen 17 und 23 Grad.
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1: Ich bin Felix Becker. Bundeskanzler Merz ist zu einem Solidaritätsbesuch in der Ukraine eingetroffen.
2: In Kiew will er weitere Militärhilfe im Wert von 1 Milliarde Euro zusagen. Deutschland und die Ukraine wollen gemeinsam Drohnen und weitreichende Waffen produzieren. Der Besuch findet unter hohen Sicherheitsvorkehrungen statt. Am Morgen war Kiew nach Angaben von Bürgermeister Klitschko erneut Ziel eines russischen Luftangriffs. Russland hatte erst gestern vor Reisen westlicher Politiker nach Kiew gewarnt. Timo Wiesner, Redaktion.
1: Der Iran knüpft eine Wiederöffnung der Straße von Hormuz an Bedingungen.
3: Nach Angaben von Parlamentspräsident Ghalibaf müssen zunächst alle Punkte des Abkommens mit den Vereinigten Staaten erfüllt werden. Washington hatte zuletzt über einen Vermittler neue Vorschläge vorgelegt. Der Iran bezeichnet seine Position jedoch als unverrückbar. Derzeit hindert das Land zahlreiche Handels-, Öl- und Gastanker an der Durchfahrt. Ulrike Klein, Redaktion.
1: Deutschland ist derzeit nicht mehr das wichtigste Zielland für Asylbewerber in Europa. Die meisten Anträge wurden seit Jahresbeginn in Frankreich gestellt, gefolgt von Italien. Insgesamt gingen die Asylanträge in Europa deutlich zurück. In den ersten 9 Monaten wurden gut 450.000 Anträge registriert, rund 150.000 weniger als im Vorjahreszeitraum. Nach Deutschland kamen vor allem Menschen aus Afghanistan, Syrien und der Türkei. In Bremen gehen heute die Feierlichkeiten zum Tag der Deutschen Einheit zu Ende. Besucher können sich noch einmal an den Ständen der 16 Bundesländer informieren. Außerdem gibt es Konzerte, Theater und Diskussionsrunden. Beim zentralen Festakt gestern hatte Bundespräsident Steinmeier zu mehr Zusammenhalt aufgerufen und vor Gefahren für die Demokratie gewarnt. In Brasilien wird heute ein neuer Präsident gewählt. Fast 160 Millionen Menschen sind zur Abstimmung aufgerufen. Amtsinhaber Lula da Silva und Senator Bolsonaro liegen in den Umfragen eng beieinander. Der Herausforderer ist der Sohn des früheren Präsidenten Jair Bolsonaro. Dieser steht wegen eines Putschversuchs derzeit unter Hausarrest.
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1: Wir haben in Hamburg 18 Grad, ebenso in Erfurt und in Berlin 19 Grad. Morgen ist es nach Auflösung von teils zähem Nebel überwiegend freundlich. Im hohen Norden zeigen sich zeitweise dichtere Wolken und in Alpennähe fällt anfangs noch schauerartiger Regen. Die Höchstwerte erreichen 17 bis 24 Grad.

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1: Ich bin Felix Becker. Bundeskanzler Merz ist zu einem Solidaritätsbesuch in der Ukraine eingetroffen.
2: In Kiew will er weitere Militärhilfe im Wert von 1 Milliarde Euro zusagen. Deutschland und die Ukraine wollen gemeinsam Drohnen und weitreichende Waffen produzieren. Der Besuch findet unter hohen Sicherheitsvorkehrungen statt. Am Morgen war Kiew nach Angaben von Bürgermeister Klitschko erneut Ziel eines russischen Luftangriffs. Russland hatte erst gestern vor Reisen westlicher Politiker nach Kiew gewarnt. Timo Wiesner, Redaktion.
1: Der Iran knüpft eine Wiederöffnung der Straße von Hormuz an Bedingungen.
3: Nach Angaben von Parlamentspräsident Ghalibaf müssen zunächst alle Punkte des Abkommens mit den Vereinigten Staaten erfüllt werden. Washington hatte zuletzt über einen Vermittler neue Vorschläge vorgelegt. Der Iran bezeichnet seine Position jedoch als unverrückbar. Derzeit hindert das Land zahlreiche Handels-, Öl- und Gastanker an der Durchfahrt. Ulrike Klein, Redaktion.
1: Deutschland ist derzeit nicht mehr das wichtigste Zielland für Asylbewerber in Europa. Die meisten Anträge wurden seit Jahresbeginn in Frankreich gestellt, gefolgt von Italien. Insgesamt gingen die Asylanträge in Europa deutlich zurück. In den ersten 9 Monaten wurden gut 450.000 Anträge registriert, rund 150.000 weniger als im Vorjahreszeitraum. Nach Deutschland kamen vor allem Menschen aus Afghanistan, Syrien und der Türkei. In Bremen gehen heute die Feierlichkeiten zum Tag der Deutschen Einheit zu Ende. Besucher können sich noch einmal an den Ständen der 16 Bundesländer informieren. Außerdem gibt es Konzerte, Theater und Diskussionsrunden. Beim zentralen Festakt gestern hatte Bundespräsident Steinmeier zu mehr Zusammenhalt aufgerufen und vor Gefahren für die Demokratie gewarnt. In Brasilien wird heute ein neuer Präsident gewählt. Fast 160 Millionen Menschen sind zur Abstimmung aufgerufen. Amtsinhaber Lula da Silva und Senator Bolsonaro liegen in den Umfragen eng beieinander. Der Herausforderer ist der Sohn des früheren Präsidenten Jair Bolsonaro. Dieser steht wegen eines Putschversuchs derzeit unter Hausarrest.
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1: Wir haben in Hamburg 18 Grad, ebenso in Erfurt und in Berlin 19 Grad. Morgen ist es nach Auflösung von teils zähem Nebel überwiegend freundlich. Im hohen Norden zeigen sich zeitweise dichtere Wolken und in Alpennähe fällt anfangs noch schauerartiger Regen. Die Höchstwerte erreichen 17 bis 24 Grad.
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1: Ich bin Felix Becker. Bundeskanzler Merz hat heute überraschend die Ukraine besucht.
2: In Kiew sagte Merz weitere Militärhilfe von 1 Milliarde Euro zu. Merz erklärte, Russland müsse gestoppt werden. Kurz nach seiner Ankunft griff Russland die ukrainische Hauptstadt erneut mit Drohnen an. Aus Moskau kam scharfe Kritik an dem Besuch. Das russische Außenministerium zog dabei einen Vergleich zum deutschen Angriff auf die Sowjetunion im Zweiten Weltkrieg. Ulrike Klein, Redaktion.
1: Die Deutsche Bahn bietet ihr Familienticket künftig dauerhaft an.
3: Ab November kostet eine Hin- und Rückfahrt knapp 100 Euro. Eine Sitzplatzreservierung ist im Preis enthalten. Das Ticket gilt für bis zu 5 Reisende. Darunter dürfen höchstens 2 Erwachsene sein. Der Verkauf beginnt am 26. Oktober. Laut Bahn wurde das Ticket in den Sommerferien von deutlich mehr Familien genutzt. Timo Wiesner, Redaktion.
1: Bundesumweltminister Schneider fordert einen neuen Umgang mit Wasser in Deutschland. Künftig müsse mehr Wasser in der Landwirtschaft gespeichert werden. Dafür sollen unter anderem Flüsse, Wälder, Böden und Auen genutzt werden. Hintergrund sind die Folgen des Klimawandels und längere Trockenperioden. Morgen will Schneider mit Ländern, Unternehmen und Verbänden über neue Konzepte beraten. Die technischen Probleme bei der Bundesagentur für Arbeit sind behoben. Nach Angaben der Behörde funktionieren alle Online-Dienste wieder. Wegen einer Störung waren zuvor wichtige Funktionen ausgefallen. Betroffen waren auch Arbeitslosmeldungen nach einem Jobverlust. Anfang der Woche will die Bundesagentur erklären, wie Betroffene ihre Meldungen nachholen können. Max Verstappen hat seinen ersten Formel-1-Sieg in dieser Saison gefeiert. Der Red Bull-Pilot gewann das Rennen in Malaysia. Zweiter wurde Kimi Antonelli im Mercedes vor Lewis Hamilton im Ferrari. Für den deutschen Nico Hülkenberg reichte es im Audi nur für Platz 11. Damit verpasste er knapp die Punkteränge. Die deutsche Fußballnationalmannschaft trifft heute in der Nations League erneut auf Griechenland. Das Hinspiel vor einer Woche hatte Deutschland mit 0:1 verloren. Anpfiff in Thessaloniki ist um 20.45 Uhr.
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1: Wir haben in Hamburg 18 Grad, ebenso in Erfurt und in Berlin 19 Grad. Morgen ist es nach Auflösung von teils zähem Nebel überwiegend freundlich. Im hohen Norden zeigen sich zeitweise dichtere Wolken und in Alpennähe fällt anfangs noch schauerartiger Regen. Die Höchstwerte erreichen 17 bis 24 Grad.
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1: Ich bin Felix Becker. Bundeskanzler Merz hat heute überraschend die Ukraine besucht.
2: In Kiew sagte Merz weitere Militärhilfe von 1 Milliarde Euro zu. Merz erklärte, Russland müsse gestoppt werden. Kurz nach seiner Ankunft griff Russland die ukrainische Hauptstadt erneut mit Drohnen an. Aus Moskau kam scharfe Kritik an dem Besuch. Das russische Außenministerium zog dabei einen Vergleich zum deutschen Angriff auf die Sowjetunion im Zweiten Weltkrieg. Ulrike Klein, Redaktion.
1: Die Deutsche Bahn bietet ihr Familienticket künftig dauerhaft an.
3: Ab November kostet eine Hin- und Rückfahrt knapp 100 Euro. Eine Sitzplatzreservierung ist im Preis enthalten. Das Ticket gilt für bis zu 5 Reisende. Darunter dürfen höchstens 2 Erwachsene sein. Der Verkauf beginnt am 26. Oktober. Laut Bahn wurde das Ticket in den Sommerferien von deutlich mehr Familien genutzt. Timo Wiesner, Redaktion.
1: Bundesumweltminister Schneider fordert einen neuen Umgang mit Wasser in Deutschland. Künftig müsse mehr Wasser in der Landwirtschaft gespeichert werden. Dafür sollen unter anderem Flüsse, Wälder, Böden und Auen genutzt werden. Hintergrund sind die Folgen des Klimawandels und längere Trockenperioden. Morgen will Schneider mit Ländern, Unternehmen und Verbänden über neue Konzepte beraten. Die technischen Probleme bei der Bundesagentur für Arbeit sind behoben. Nach Angaben der Behörde funktionieren alle Online-Dienste wieder. Wegen einer Störung waren zuvor wichtige Funktionen ausgefallen. Betroffen waren auch Arbeitslosmeldungen nach einem Jobverlust. Anfang der Woche will die Bundesagentur erklären, wie Betroffene ihre Meldungen nachholen können. Max Verstappen hat seinen ersten Formel-1-Sieg in dieser Saison gefeiert. Der Red Bull-Pilot gewann das Rennen in Malaysia. Zweiter wurde Kimi Antonelli im Mercedes vor Lewis Hamilton im Ferrari. Für den deutschen Nico Hülkenberg reichte es im Audi nur für Platz 11. Damit verpasste er knapp die Punkteränge. Die deutsche Fußballnationalmannschaft trifft heute in der Nations League erneut auf Griechenland. Das Hinspiel vor einer Woche hatte Deutschland mit 0:1 verloren. Anpfiff in Thessaloniki ist um 20.45 Uhr.
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1: Wir haben in Hamburg 18 Grad, ebenso in Erfurt und in Berlin 19 Grad. Morgen ist es nach Auflösung von teils zähem Nebel überwiegend freundlich. Im hohen Norden zeigen sich zeitweise dichtere Wolken und in Alpennähe fällt anfangs noch schauerartiger Regen. Die Höchstwerte erreichen 17 bis 24 Grad.
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3: 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Ich bin Felix Becker. Bei seinem Besuch in Kiew hat Kanzler Merz der Ukraine weitere Unterstützung zugesagt. Demnach will die Bundesregierung militärische Hilfen im Umfang von rund 1 Milliarde Euro auf den Weg bringen.
4: Deutschland und die Ukraine wollen gemeinsam Drohnen und weitreichende Waffen produzieren. Der Besuch findet unter hohen Sicherheitsvorkehrungen statt. Am Morgen war Kiew nach Angaben von Bürgermeister Klitschko erneut Ziel eines russischen Luftangriffs. Russland hatte erst gestern vor Reisen westlicher Politiker nach Kiew gewarnt. Timo Wiesner, Redaktion.
3: Der Iran knüpft eine Wiederöffnung der Straße von Hormuz an Bedingungen.
5: Nach Angaben von Parlamentspräsident Ghalibaf müssen zunächst alle Punkte des Abkommens mit den Vereinigten Staaten erfüllt werden. Washington hatte zuletzt über einen Vermittler neue Vorschläge vorgelegt. Der Iran bezeichnet seine Position jedoch als unverrückbar. Derzeit hindert das Land zahlreiche Handels-, Öl- und Gastanker an der Durchfahrt. Ulrike Klein, Redaktion.
3: Deutschland ist derzeit nicht mehr das wichtigste Zielland für Asylbewerber in Europa. Die meisten Anträge wurden seit Jahresbeginn in Frankreich gestellt, gefolgt von Italien. Insgesamt gingen die Asylanträge in Europa deutlich zurück. In den ersten 9 Monaten wurden gut 450.000 Anträge registriert, rund 150.000 weniger als im Vorjahreszeitraum. Nach Deutschland kamen vor allem Menschen aus Afghanistan, Syrien und der Türkei. Bundesumweltminister Schneider fordert einen neuen Umgang mit Wasser in Deutschland. Künftig müsse mehr Wasser in der Landwirtschaft gespeichert werden. Dafür sollen unter anderem Flüsse, Wälder, Böden und Auen genutzt werden. Hintergrund sind die Folgen des Klimawandels und längere Trockenperioden. Morgen will Schneider mit Ländern, Unternehmen und Verbänden über neue Konzepte beraten. Max Verstappen hat seinen ersten Formel-1-Sieg in dieser Saison gefeiert. Der Red Bull-Pilot gewann das Rennen in Malaysia. Zweiter wurde Kimi Antonelli im Mercedes vor Lewis Hamilton im Ferrari. Für den deutschen Nico Hülkenberg reichte es im Audi nur für Platz 11. Damit verpasste er knapp die Punkteränge. 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Wir haben in Hamburg 18 Grad, ebenso in Erfurt und in Berlin 19 Grad. Morgen ist es nach Auflösung von teils zähem Nebel überwiegend freundlich. Im hohen Norden zeigen sich zeitweise dichtere Wolken und in Alpennähe fällt anfangs noch schauerartiger Regen. Die Höchstwerte erreichen 17 bis 24 Grad.
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1: Ich bin Felix Becker. Bei seinem Besuch in Kiew hat Kanzler Merz der Ukraine weitere Unterstützung zugesagt. Demnach will die Bundesregierung militärische Hilfen im Umfang von rund 1 Milliarde Euro auf den Weg bringen.
2: Deutschland und die Ukraine wollen gemeinsam Drohnen und weitreichende Waffen produzieren. Der Besuch findet unter hohen Sicherheitsvorkehrungen statt. Am Morgen war Kiew nach Angaben von Bürgermeister Klitschko erneut Ziel eines russischen Luftangriffs. Russland hatte erst gestern vor Reisen westlicher Politiker nach Kiew gewarnt. Timo Wiesner, Redaktion.
1: Der Iran knüpft eine Wiederöffnung der Straße von Hormuz an Bedingungen.
3: Nach Angaben von Parlamentspräsident Ghalibaf müssen zunächst alle Punkte des Abkommens mit den Vereinigten Staaten erfüllt werden. Washington hatte zuletzt über einen Vermittler neue Vorschläge vorgelegt. Der Iran bezeichnet seine Position jedoch als unverrückbar. Derzeit hindert das Land zahlreiche Handels-, Öl- und Gastanker an der Durchfahrt. Ulrike Klein, Redaktion.
1: Deutschland ist derzeit nicht mehr das wichtigste Zielland für Asylbewerber in Europa. Die meisten Anträge wurden seit Jahresbeginn in Frankreich gestellt, gefolgt von Italien. Insgesamt gingen die Asylanträge in Europa deutlich zurück. In den ersten 9 Monaten wurden gut 450.000 Anträge registriert, rund 150.000 weniger als im Vorjahreszeitraum. Nach Deutschland kamen vor allem Menschen aus Afghanistan, Syrien und der Türkei. Bundesumweltminister Schneider fordert einen neuen Umgang mit Wasser in Deutschland. Künftig müsse mehr Wasser in der Landwirtschaft gespeichert werden. Dafür sollen unter anderem Flüsse, Wälder, Böden und Auen genutzt werden. Hintergrund sind die Folgen des Klimawandels und längere Trockenperioden. Morgen will Schneider mit Ländern, Unternehmen und Verbänden über neue Konzepte beraten. Max Verstappen hat seinen ersten Formel-1-Sieg in dieser Saison gefeiert. Der Red Bull-Pilot gewann das Rennen in Malaysia. Zweiter wurde Kimi Antonelli im Mercedes vor Lewis Hamilton im Ferrari. Für den deutschen Nico Hülkenberg reichte es im Audi nur für Platz 11. Damit verpasste er knapp die Punkteränge.
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1: Wir haben 18 Grad, ebenso in Erfurt und in Berlin 19 Grad. Morgen ist es nach Auflösung von teils zähem Nebel überwiegend freundlich. Im hohen Norden zeigen sich zeitweise dichtere Wolken und in Alpennähe fällt anfangs noch schauerartiger Regen. Die Höchstwerte erreichen 17 bis 24 Grad.
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1: Ich bin Felix Becker. Bei seinem Besuch in Kiew hat Kanzler Merz der Ukraine weitere Unterstützung zugesagt. Demnach will die Bundesregierung militärische Hilfen im Umfang von rund 1 Milliarde Euro auf den Weg bringen.
2: Deutschland und die Ukraine wollen gemeinsam Drohnen und weitreichende Waffen produzieren. Der Besuch findet unter hohen Sicherheitsvorkehrungen statt. Am Morgen war Kiew nach Angaben von Bürgermeister Klitschko erneut Ziel eines russischen Luftangriffs. Russland hatte erst gestern vor Reisen westlicher Politiker nach Kiew gewarnt. Timo Wiesner, Redaktion.
1: Der Iran knüpft eine Wiederöffnung der Straße von Hormuz an Bedingungen.
3: Nach Angaben von Parlamentspräsident Ghalibaf müssen zunächst alle Punkte des Abkommens mit den Vereinigten Staaten erfüllt werden. Washington hatte zuletzt über einen Vermittler neue Vorschläge vorgelegt. Der Iran bezeichnet seine Position jedoch als unverrückbar. Derzeit hindert das Land zahlreiche Handels-, Öl- und Gastanker an der Durchfahrt. Ulrike Klein, Redaktion.
1: Deutschland ist derzeit nicht mehr das wichtigste Zielland für Asylbewerber in Europa. Die meisten Anträge wurden seit Jahresbeginn in Frankreich gestellt, gefolgt von Italien. Insgesamt gingen die Asylanträge in Europa deutlich zurück. In den ersten 9 Monaten wurden gut 450.000 Anträge registriert, rund 150.000 weniger als im Vorjahreszeitraum. Nach Deutschland kamen vor allem Menschen aus Afghanistan, Syrien und der Türkei. Bundesumweltminister Schneider fordert einen neuen Umgang mit Wasser in Deutschland. Künftig müsse mehr Wasser in der Landwirtschaft gespeichert werden. Dafür sollen unter anderem Flüsse, Wälder, Böden und Auen genutzt werden. Hintergrund sind die Folgen des Klimawandels und längere Trockenperioden. Morgen will Schneider mit Ländern, Unternehmen und Verbänden über neue Konzepte beraten. Max Verstappen hat seinen ersten Formel-1-Sieg in dieser Saison gefeiert. Der Red Bull-Pilot gewann das Rennen in Malaysia. Zweiter wurde Kimi Antonelli im Mercedes vor Lewis Hamilton im Ferrari. Für den deutschen Nico Hülkenberg reichte es im Audi nur für Platz 11. Damit verpasste er knapp die Punkteränge.
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1: Nacht teils wolkig, teils klar und stellenweise bildet sich Nebel und ganz im Süden kann es noch schauern. Tagsüber wird es morgen nach Nebelauflösung überwiegend freundlich und trocken. Temperaturen zwischen 17 und 24 Grad.
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1: Ich bin Felix Becker. Bundeskanzler Merz hat heute überraschend die Ukraine besucht.
2: In Kiew sagte Merz weitere Militärhilfe von 1 Milliarde Euro zu. Merz erklärte, Russland müsse gestoppt werden. Kurz nach seiner Ankunft griff Russland die ukrainische Hauptstadt erneut mit Drohnen an. Aus Moskau kam scharfe Kritik an dem Besuch. Das russische Außenministerium zog dabei einen Vergleich zum deutschen Angriff auf die Sowjetunion im Zweiten Weltkrieg. Ulrike Klein, Redaktion.
1: Die Deutsche Bahn bietet ihr Familienticket künftig dauerhaft an.
3: Ab November kostet eine Hin- und Rückfahrt knapp 100 Euro. Eine Sitzplatzreservierung ist im Preis enthalten. Das Ticket gilt für bis zu 5 Reisende. Darunter dürfen höchstens 2 Erwachsene sein. Der Verkauf beginnt am 26. Oktober. Laut Bahn wurde das Ticket in den Sommerferien von deutlich mehr Familien genutzt. Timo Wiesner, Redaktion.
1: Bundesumweltminister Schneider fordert einen neuen Umgang mit Wasser in Deutschland. Künftig müsse mehr Wasser in der Landwirtschaft gespeichert werden. Dafür sollen unter anderem Flüsse, Wälder, Böden und Auen genutzt werden. Hintergrund sind die Folgen des Klimawandels und längere Trockenperioden. Morgen will Schneider mit Ländern, Unternehmen und Verbänden über neue Konzepte beraten. Die technischen Probleme bei der Bundesagentur für Arbeit sind behoben. Nach Angaben der Behörde funktionieren alle Online-Dienste wieder. Wegen einer Störung waren zuvor wichtige Funktionen ausgefallen. Betroffen waren auch Arbeitslosmeldungen nach einem Jobverlust. Anfang der Woche will die Bundesagentur erklären, wie Betroffene ihre Meldungen nachholen können. Max Verstappen hat seinen ersten Formel-1-Sieg in dieser Saison gefeiert. Der Red Bull-Pilot gewann das Rennen in Malaysia. Zweiter wurde Kimi Antonelli im Mercedes vor Lewis Hamilton im Ferrari. Für den deutschen Nico Hülkenberg reichte es im Audi nur für Platz 11. Damit verpasste er knapp die Punkteränge.
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1: Heute Nacht teils wolkig, teils klar und stellenweise bildet sich Nebel und ganz im Süden kann es noch schauern. Tagsüber wird es morgen nach Nebelauflösung überwiegend freundlich und trocken. Temperaturen zwischen 17 und 24 Grad.
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1: Ich bin Felix Becker. Bundeskanzler Merz hat heute überraschend die Ukraine besucht.
2: In Kiew sagte Merz weitere Militärhilfe von 1 Milliarde Euro zu. Merz erklärte, Russland müsse gestoppt werden. Kurz nach seiner Ankunft griff Russland die ukrainische Hauptstadt erneut mit Drohnen an. Aus Moskau kam scharfe Kritik an dem Besuch. Das russische Außenministerium zog dabei einen Vergleich zum deutschen Angriff auf die Sowjetunion im Zweiten Weltkrieg. Ulrike Klein, Redaktion.
1: Die Deutsche Bahn bietet ihr Familienticket künftig dauerhaft an.
3: Ab November kostet eine Hin- und Rückfahrt knapp 100 Euro. Eine Sitzplatzreservierung ist im Preis enthalten. Das Ticket gilt für bis zu 5 Reisende. Darunter dürfen höchstens 2 Erwachsene sein. Der Verkauf beginnt am 26. Oktober. Laut Bahn wurde das Ticket in den Sommerferien von deutlich mehr Familien genutzt. Timo Wiesner, Redaktion.
1: Bundesumweltminister Schneider fordert einen neuen Umgang mit Wasser in Deutschland. Künftig müsse mehr Wasser in der Landwirtschaft gespeichert werden. Dafür sollen unter anderem Flüsse, Wälder, Böden und Auen genutzt werden. Hintergrund sind die Folgen des Klimawandels und längere Trockenperioden. Morgen will Schneider mit Ländern, Unternehmen und Verbänden über neue Konzepte beraten. Die technischen Probleme bei der Bundesagentur für Arbeit sind behoben. Nach Angaben der Behörde funktionieren alle Online-Dienste wieder. Wegen einer Störung waren zuvor wichtige Funktionen ausgefallen. Betroffen waren auch Arbeitslosmeldungen nach einem Jobverlust. Anfang der Woche will die Bundesagentur erklären, wie Betroffene ihre Meldungen nachholen können. Max Verstappen hat seinen ersten Formel-1-Sieg in dieser Saison gefeiert. Der Red Bull-Pilot gewann das Rennen in Malaysia. Zweiter wurde Kimi Antonelli im Mercedes vor Lewis Hamilton im Ferrari. Für den deutschen Nico Hülkenberg reichte es im Audi nur für Platz 11. Damit verpasste er knapp die Punkteränge.
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1: Heute Nacht teils wolkig, teils klar und stellenweise bildet sich Nebel und ganz im Süden kann es noch schauern. Tagsüber wird es morgen nach Nebelauflösung überwiegend freundlich und trocken. Temperaturen zwischen 17 und 24 Grad.
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1: Ich bin Felix Becker und das war der Tag. Bundeskanzler Merz hat heute überraschend die Ukraine besucht.
2: In Kiew sagte Merz weitere Militärhilfe von 1 Milliarde Euro zu. Merz erklärte, Russland müsse gestoppt werden. Kurz nach seiner Ankunft griff Russland die ukrainische Hauptstadt erneut mit Drohnen an. Aus Moskau kam scharfe Kritik an dem Besuch. Das russische Außenministerium zog dabei einen Vergleich zum deutschen Angriff auf die Sowjetunion im Zweiten Weltkrieg. Ulrike Klein, Redaktion.
1: Die Deutsche Bahn bietet ihr Familienticket künftig dauerhaft an.
3: Ab November kostet eine Hin- und Rückfahrt knapp 100 Euro. Eine Sitzplatzreservierung ist im Preis enthalten. Das Ticket gilt für bis zu 5 Reisende. Darunter dürfen höchstens 2 Erwachsene sein. Der Verkauf beginnt am 26. Oktober. Laut Bahn wurde das Ticket in den Sommerferien von deutlich mehr Familien genutzt. Timo Wiesner, Redaktion.
1: Bundesumweltminister Schneider fordert einen neuen Umgang mit Wasser in Deutschland. Künftig müsse mehr Wasser in der Landwirtschaft gespeichert werden. Dafür sollen unter anderem Flüsse, Wälder, Böden und Auen genutzt werden. Hintergrund sind die Folgen des Klimawandels und längere Trockenperioden. Morgen will Schneider mit Ländern, Unternehmen und Verbänden über neue Konzepte beraten. Die technischen Probleme bei der Bundesagentur für Arbeit sind behoben. Nach Angaben der Behörde funktionieren alle Online-Dienste wieder. Wegen einer Störung waren zuvor wichtige Funktionen ausgefallen. Betroffen waren auch Arbeitslosmeldungen nach einem Jobverlust. Anfang der Woche will die Bundesagentur erklären, wie Betroffene ihre Meldungen nachholen können. Max Verstappen hat seinen ersten Formel-1-Sieg in dieser Saison gefeiert. Der Red Bull-Pilot gewann das Rennen in Malaysia. Zweiter wurde Kimi Antonelli im Mercedes vor Lewis Hamilton im Ferrari. Für den deutschen Nico Hülkenberg reichte es im Audi nur für Platz 11. Damit verpasste er knapp die Punkteränge.
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1: Nacht teils wolkig, teils klar und stellenweise bildet sich Nebel und ganz im Süden kann es noch schauern. Tagsüber wird es morgen nach Nebelauflösung überwiegend freundlich und trocken. Temperaturen zwischen 17 und 24 Grad.
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2: Ich bin Felix Becker und das war der Tag. Bundeskanzler Merz hat heute überraschend die Ukraine besucht.
3: In Kiew sagte Merz weitere Militärhilfe von 1 Milliarde Euro zu. Merz erklärte, Russland müsse gestoppt werden. Kurz nach seiner Ankunft griff Russland die ukrainische Hauptstadt erneut mit Drohnen an. Aus Moskau kam scharfe Kritik an dem Besuch. Das russische Außenministerium zog dabei einen Vergleich zum deutschen Angriff auf die Sowjetunion im Zweiten Weltkrieg. Ulrike Klein, Redaktion.
2: Die Deutsche Bahn bietet ihr Familienticket künftig dauerhaft an.
4: Ab November kostet eine Hin- und Rückfahrt knapp 100 Euro. Eine Sitzplatzreservierung ist im Preis enthalten. Das Ticket gilt für bis zu 5 Reisende. Darunter dürfen höchstens 2 Erwachsene sein. Der Verkauf beginnt am 26. Oktober. Laut Bahn wurde das Ticket in den Sommerferien von deutlich mehr Familien genutzt. Timo Wiesner, Redaktion.
2: Bundesumweltminister Schneider fordert einen neuen Umgang mit Wasser in Deutschland. Künftig müsse mehr Wasser in der Landwirtschaft gespeichert werden. Dafür sollen unter anderem Flüsse, Wälder, Böden und Auen genutzt werden. Hintergrund sind die Folgen des Klimawandels und längere Trockenperioden. Morgen will Schneider mit Ländern, Unternehmen und Verbänden über neue Konzepte beraten. Die technischen Probleme bei der Bundesagentur für Arbeit sind behoben. Nach Angaben der Behörde funktionieren alle Online-Dienste wieder. Wegen einer Störung waren zuvor wichtige Funktionen ausgefallen. Betroffen waren auch Arbeitslosmeldungen nach einem Jobverlust. Anfang der Woche will die Bundesagentur erklären, wie Betroffene ihre Meldungen nachholen können. Max Verstappen hat seinen ersten Formel-1-Sieg in dieser Saison gefeiert. Der Red Bull-Pilot gewann das Rennen in Malaysia. Zweiter wurde Kimi Antonelli im Mercedes vor Lewis Hamilton im Ferrari. Für den deutschen Nico Hülkenberg reichte es im Audi nur für Platz 11. Damit verpasste er knapp die Punkteränge.
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2: Heute Nacht teils wolkig, teils klar und stellenweise bildet sich Nebel und ganz im Süden kann es noch schauern. Tagsüber wird es morgen nach Nebelauflösung überwiegend freundlich und trocken. Temperaturen zwischen 17 und 24 Grad.
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1: Ich bin Felix Becker und das wird der Tag. In Stockholm beginnt heute die diesjährige Nobelpreiswoche.
2: Als erste Auszeichnung wird der Nobelpreis für Physiologie oder Medizin bekannt gegeben. Die Entscheidung der Nobelversammlung am Karolinska-Institut wird frühestens am späten Vormittag veröffentlicht. In den kommenden Tagen folgen die Nobelpreise für Physik, Chemie, Literatur und Frieden. Den Abschluss bildet am 12. Oktober der Wirtschaftsnobelpreis. Die feierliche Übergabe der Auszeichnungen findet traditionell am 10. Dezember statt. Ulrike Klein, Redaktion.
1: In Berlin wird heute ein Gutachten zu einem Gesetzentwurf gegen die Leugnung des Existenzrechts Israels vorgestellt.
3: Der Bundesrat hatte der Initiative aus Hessen bereits im Juli zugestimmt. Geplant ist eine Ergänzung des Straftatbestands der Volksverhetzung. An der Vorstellung nehmen unter anderem Hessens Justizminister Heinz, Zentralratspräsident Schuster und der Verfassungsrechtler Augsberg teil. Die Pressekonferenz beginnt am Vormittag in Berlin. Timo Wiesner, Redaktion.
1: Bundesumweltminister Schneider lädt heute in Berlin zu einem hochrangigen Forum über die Zukunft der Wasserversorgung ein.
4: Gemeinsam mit Vertretern aus Politik und Wirtschaft soll beraten werden, wie Deutschland und Europa besser auf Wasserknappheit, Klimafolgen und mögliche Bedrohungen der Infrastruktur vorbereitet werden können. Auch EU-Umweltkommissarin Rußwall wird erwartet. Ein weiterer Schwerpunkt ist die Bedeutung einer sicheren Wasserversorgung für Industrie und Investitionen. Die Veranstaltung beginnt um 10 Uhr. Noah Ulrich, Redaktion.
1: Weltweit wird heute der Weltlehrertag begangen. Die UNESCO will damit auf die Bedeutung von Lehrerinnen und Lehrern sowie auf ihre Arbeitsbedingungen aufmerksam machen. Am Sitz der Organisation in Paris beginnt am Vormittag eine zentrale Veranstaltung. Damit wird auch der UNESCO Hamdan-Preis für Entwicklung des Lehrerberufs vergeben. Der Weltlehrertag wird seit 1994 jedes Jahr am 5. Oktober begangen und erinnert an internationale Empfehlungen zu den Rechten und Arbeitsbedingungen von Lehrkräften.
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1: Heute am Tage wird es nach örtlichem Frühnebel verbreitet heiter und trocken bei Höchstwerten zwischen 17 und 24 Grad. Und morgen gibt es erneut viel Sonnenschein, lediglich im Norden ziehen dichtere Wolken mit etwas Regen auf, bei maximal 17 bis 24 Grad.
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1: Ich bin Felix Becker und das wird der Tag. In Stockholm beginnt heute die diesjährige Nobelpreiswoche.
2: Als erste Auszeichnung wird der Nobelpreis für Physiologie oder Medizin bekannt gegeben. Die Entscheidung der Nobelversammlung am Karolinska-Institut wird frühestens am späten Vormittag veröffentlicht. In den kommenden Tagen folgen die Nobelpreise für Physik, Chemie, Literatur und Frieden. Den Abschluss bildet am 12. Oktober der Wirtschaftsnobelpreis. Die feierliche Übergabe der Auszeichnungen findet traditionell am 10. Dezember statt. Ulrike Klein, Redaktion.
1: In Berlin wird heute ein Gutachten zu einem Gesetzentwurf gegen die Leugnung des Existenzrechts Israels vorgestellt.
3: Der Bundesrat hatte der Initiative aus Hessen bereits im Juli zugestimmt. Geplant ist eine Ergänzung des Straftatbestands der Volksverhetzung. An der Vorstellung nehmen unter anderem Hessens Justizminister Heinz, Zentralratspräsident Schuster und der Verfassungsrechtler Augsberg teil. Die Pressekonferenz beginnt am Vormittag in Berlin. Timo Wiesner, Redaktion.
1: Bundesumweltminister Schneider lädt heute in Berlin zu einem hochrangigen Forum über die Zukunft der Wasserversorgung ein.
4: Gemeinsam mit Vertretern aus Politik und Wirtschaft soll beraten werden, wie Deutschland und Europa besser auf Wasserknappheit, Klimafolgen und mögliche Bedrohungen der Infrastruktur vorbereitet werden können. Auch EU-Umweltkommissarin Ruswall wird erwartet. Ein weiterer Schwerpunkt ist die Bedeutung einer sicheren Wasserversorgung für Industrie und Investitionen. Die Veranstaltung beginnt um 10 Uhr. Noah Ulrich, Redaktion.
1: Weltweit wird heute der Weltlehrertag begangen. Die UNESCO will damit auf die Bedeutung von Lehrerinnen und Lehrern sowie auf ihre Arbeitsbedingungen aufmerksam machen. Am Sitz der Organisation in Paris beginnt am Vormittag eine zentrale Veranstaltung. Damit wird auch der UNESCO-Hamdan-Preis für Entwicklung des Lehrerberufs vergeben. Der Weltlehrertag wird seit 1994 jedes Jahr am 5. Oktober begangen und erinnert an internationale Empfehlungen zu den Rechten und Arbeitsbedingungen von Lehrkräften.
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1: Heute am Tage wird es nach örtlichem Frühnebel verbreitet heiter und trocken bei Höchstwerten zwischen 17 und 24 Grad. Und morgen gibt es erneut viel Sonnenschein. Lediglich im Norden ziehen dichtere Wolken mit etwas Regen auf, bei maximal 17 bis 24 Grad.
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1: Ich bin Felix Becker und das wird der Tag. In Stockholm beginnt heute die diesjährige Nobelpreiswoche.
2: Als erste Auszeichnung wird der Nobelpreis für Physiologie oder Medizin bekannt gegeben. Die Entscheidung der Nobelversammlung am Karolinska-Institut wird frühestens am späten Vormittag veröffentlicht. In den kommenden Tagen folgen die Nobelpreise für Physik, Chemie, Literatur und Frieden. Den Abschluss bildet am 12. Oktober der Wirtschaftsnobelpreis. Die feierliche Übergabe der Auszeichnungen findet traditionell am 10. Dezember statt. Ulrike Klein, Redaktion.
1: In Berlin wird heute ein Gutachten zu einem Gesetzentwurf gegen die Leugnung des Existenzrechts Israels vorgestellt.
3: Der Bundesrat hatte der Initiative aus Hessen bereits im Juli zugestimmt. Geplant ist eine Ergänzung des Straftatbestands der Volksverhetzung. An der Vorstellung nehmen unter anderem Hessens Justizminister Heinz, Zentralratspräsident Schuster und der Verfassungsrechtler Augsberg teil. Die Pressekonferenz beginnt am Vormittag in Berlin. Timo Wiesner, Redaktion.
1: Bundesumweltminister Schneider lädt heute in Berlin zu einem hochrangigen Forum über die Zukunft der Wasserversorgung ein.
4: Gemeinsam mit Vertretern aus Politik und Wirtschaft soll beraten werden, wie Deutschland und Europa besser auf Wasserknappheit, Klimafolgen und mögliche Bedrohungen der Infrastruktur vorbereitet werden können. Auch EU-Umweltkommissarin Ruswall wird erwartet. Ein weiterer Schwerpunkt ist die Bedeutung einer sicheren Wasserversorgung für Industrie und Investitionen. Die Veranstaltung beginnt um 10 Uhr. Noah Ulrich, Redaktion.
1: Weltweit wird heute der Weltlehrertag begangen. Die UNESCO will damit auf die Bedeutung von Lehrerinnen und Lehrern sowie auf ihre Arbeitsbedingungen aufmerksam machen. Am Sitz der Organisation in Paris beginnt am Vormittag eine zentrale Veranstaltung. Damit wird auch der UNESCO Hamdan-Preis für Entwicklung des Lehrerberufs vergeben. Der Weltlehrertag wird seit 1994 jedes Jahr am 5. Oktober begangen und erinnert an internationale Empfehlungen zu den Rechten und Arbeitsbedingungen von Lehrkräften.
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1: Heute am Tage wird es nach örtlichem Frühnebel verbreitet heiter und trocken bei Höchstwerten zwischen 17 und 24 Grad. Und morgen gibt es erneut viel Sonnenschein, lediglich im Norden ziehen dichtere Wolken mit etwas Regen auf, bei maximal 17 bis 24 Grad.
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